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0: 1943, kurz vor dem Ende der Nazi-Diktatur, wurden die Geschwister Sophie und Hans Scholl und vier weitere Mitglieder der Widerstandsbewegung, die Weiße Rose, in München hingerichtet.
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Im Blutmai 1929 wurden 30 kommunistische Demonstranten von den Nazis ermordet. Hitler hatte den Deutschen jahrelang eingehämmert, dass die politische Entzweiung das Volk ins Verderben führt. Jetzt gibt es wieder eine politische Entzweiung. Alles, was wir tun müssen, ist uns erinnern.

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1: Es war uns eine große Freude. Tobias Künzel.
2: Heinz-Rudolf Künzel.

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Edelweißpiraten, so nannten sich in den 30er, 40er Jahren Gruppen von Jugendlichen, die gegen die Nazis standen. Einige von ihnen bekämpften das Terrorregime mit der Waffe. 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Nur wenige entkamen. 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

Zimmer da eigentlich singt. Er nennt es am besten Chansons. Besonders beliebt sind die Diven, die man auch die Sösen nennt. Das sind die mit der vielen Erotik und der Boa,

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Sie singen entweder französisch oder haben eigenes fabriziert. Als Gemeinsamkeit haben sie alle, dass man vom Text meistens ja nicht kapiert. Der Inhalt ist sehr metaphorisch, die Musik dazu sehr kompliziert. Keiner weiß, was es soll, alle finden es toll und halten es für sehr raffiniert. Denn

0: Chansons sind jetzt wieder trashig. Das mit den Chansons ist ein regelrechter Tick. Egal ob in Moll oder Dur, Chansons haben Hochkonjunktur.
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bisschen singen kann. Nun können zwar einige singen, doch nicht jeder kann komponieren. Dennoch konnten sich einige Sänger folgendermaßen sehr gut etablieren.

finden jetzt Konzerte statt. 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

0: Jetzt in einer Einbahnstraße verkehrt herum mit 110. 8 Wagen überschlagen sich, nur der Fiat kommt noch gut zum Stehen.
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Bei dieser letzten schweren Prüfung blieb keins der Autos mehr intakt. Testleiter Haro von Hornenbold erscheint im sehr empfehlenswerten Frahack. 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